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Die Schöpfung von Josef Haydn. MDR Klassik. Wir sind heute zu Gast im Leipziger Gewandhaus und hören mit den Solisten Ilse Ehrens, Daniel Behle, Ludwig Mittelhammer sowie dem MDR Rundfunkchor und MDR Sinfonieorchester eine Aufführung vom 14. September 2025 unter der Leitung von Josep Vila y Casañas. Der zweite Teil des Oratoriums schildert jetzt, was die Bibel vom 5. und 6. Schöpfungstag erzählt. Wie sich die Erde mit der lebendigen Kreatur bevölkert, mit den Vögeln in der Luft, den Fischen im Wasser und den Tieren in Wald und Flur. Auch die exotischen, wie den im Kontrafagott brüllenden Löwen und den in schnellen Streicherläufen dahinjagenden Tiger hat Haydn nicht ausgelassen. Dieser Teil ist voller Kabinettstücke idyllischer, zum Teil sehr humorvoller Tonmalerei. Am Ende steht die Erschaffung des Menschen. Adam und Eva erscheinen auf der Welt mit Würd und Hoheit angetan.

0: Das war das Magnificat von Johann Sebastian Bach, Werkeverzeichnis 243. Bachs wohl berühmteste Vertonung des Lobgesangs Marias. Es zeigt Maria als jubelnde, dankbare und von Gottes Geist erfüllte Frau, die die Größe und Barmherzigkeit Gottes preist. Beifall hier in der Thomaskirche Leipzig für Marie-Louise Werneburg und Patricia Nolz, Sopran, Lucille Richardot, Alt, Nick Pritchard, Tenor, Frédéric Long, Bass, den Thomanerchor und das Gewandhausorchester Leipzig unter Thomas Kantor Andreas Reitze. MDR Klassik und MDR Kultur übertrugen aus der Leipziger Thomaskirche zeitversetzt das Eröffnungskonzert des diesjährigen Bachfests. Tonmeister war Matthias Behrendt, Toningenieur Christian Güssmer.
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2: Und dazu begrüßt sie Beatrice Schwartner. Wir senden heute ein Konzert vom 15. Mai 2026. Im großen Konzert des Gewandhausorchesters unter Leitung von Gewandhauskapellmeister Andres Nelsons kamen mit Dmitri Schostakowitschs 10. Sinfonie und Sergei Rachmaninows 2. Klavierkonzert Schicksalswerke zur Aufführung, die im Programm zu lesen den Toten, Verletzten, Angehörigen und Betroffenen der Amokfahrt in der Leipziger Innenstadt 10 Tage zuvor gewidmet waren. Sergei Rachmaninow konnte noch als Student des Moskauer Konservatoriums mit seinem ersten Klavierkonzert in der Musikwelt reüssieren. Seine erste Sinfonie, kurz darauf entstanden, fiel dagegen mit Pauken und Trompeten beim Publikum durch. Die Kritiken waren vernichtend. Was folgte, war eine Schaffenskrise und eine mehrmonatige Therapie bei Nikolai Dahl. Der Nervenarzt war nicht nur auf Hypnose spezialisiert und konnte Rachmaninow durch tägliche Sitzungen offenbar stabilisieren. Er war auch ambitionierter Hobbybratscher und setzte in dieser Kombination bei seinem Patienten kreative Schaffenskraft frei, die er ungefiltert in sein 2. Klavierkonzert fließen ließ, was er dankbar seinem Arzt widmete. Als zur Uraufführung am 9. November 1901 in Moskau der Applaus losbrandete, Rachmaninow selbst hatte den Solopart übernommen, waren sich alle einig, dieser Mann gehörte an die Spitze der internationalen Musikszene. Schon im Januar 1902 wurde im Leipziger Gewandhaus Rachmaninows 2. Klavierkonzert aufgeführt und von hier aus ging es um die Welt. London, Wien, Prag, die USA. Für die Pianistin Juliana Avdejeva, die wir gleich hier als Solistin hören werden, ist Sergei Rachmaninow einer ihrer Hausgötter und das 2. eines ihrer absoluten Lieblingsklavierkonzerte.
3: Ich finde tatsächlich, dass Sergei Rachmaninow ein Klaviergott war. So zumindest aus meiner Perspektive hat keine Pianistin, dem ich zuhören konnte, also auf der Aufnahme oder im Konzertsaal, beherrschte das Instrument Klavier oder Flügel so gut wie Sergei Rachmaninow. Durch diese unglaubliche Transparenz, die er in seinem Spiel hat, durch den schönen, warmen, sehr klaren Klang, den er hat, diese Leichtigkeit, also diese gesamte Kombination von Instrumentbeherrschung, das ist einfach bei ihm, finde ich, einmalig. Und natürlich auch als Komponist ist er, finde ich, gerade auch was Klavier betrifft, aber nicht nur, auch ein sehr besonderer Künstler gewesen, weil er, sagen wir so, am Rande von 2 Epochen war. Und trotz diesem, weil oft wird seine Musik ja als romantisch, also spätromantisch bezeichnet, das ist zum Teil vielleicht wahr, wegen dieser extremen Expressivität, die seine Musik ja definitiv hat. Nichtsdestotrotz hat es auch so wahnsinnig viele moderne Züge, also Züge der Moderne, meine ich, in der Form, in der Harmonik, in vielen Details, in vielen Kleinigkeiten, die, finde ich, wenn man genau seine Musik analysiert, die kommen sehr klar ans Licht. Und das macht ihn, finde ich, auch so besonders, weil er so ein Grenzgänger war.
2: Und diesen Grenzgänger Sergei Rachmaninow hören wir jetzt. Das 2. Klavierkonzert, C-Moll Opus 18, wird gespielt von Juliana Avdejeva und dem Gewandhausorchester unter Leitung von Andres Nelsons.

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Die Schöpfung von Joseph Haydn. MDR Klassik. Wir sind heute zu Gast im Leipziger Gewandhaus und hören mit den Solisten Ilse Ehrens, Daniel Behle, Ludwig Mittelhammer sowie dem MDR Rundfunkchor und MDR Sinfonieorchester eine Aufführung vom 14. September 2025 unter der Leitung von Josep Vila y Casañas. Der zweite Teil des Oratoriums schildert jetzt, was die Bibel vom 5. und 6. Schöpfungstag erzählt. Wie sich die Erde mit der lebendigen Kreatur bevölkert, mit den Vögeln in der Luft, den Fischen im Wasser und den Tieren in Wald und Flur. Auch die exotischen, wie den im Kontrafagott brüllenden Löwen und den in schnellen Streicherläufen dahinjagenden Tiger hat Haydn nicht ausgelassen. Dieser Teil ist voller Kabinettstücke idyllischer, zum Teil sehr humorvoller Tonmalerei. Am Ende steht die Erschaffung des Menschen. Adam und Eva erscheinen auf der Welt mit Würd und Hoheit angetan.

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Vollendet ist das große Werk. So jubelt der Chor am Schluss des zweiten Teils von Joseph Haydns Oratorium Die Schöpfung, das Sie hier in einer Aufführung aus dem Leipziger Gewandhaus erleben. Die Welt ist erschaffen, aber das musikalische Werk ist noch nicht zu Ende. Im abschließenden dritten Teil steht der Mensch im Fokus. Es ist ein glücklicher Morgen der Menschheit, den wir hier miterleben. Der Sopran, heute Abend Ilse Ehrens, und Bariton Ludwig Mittelhammer geben die erzählende Rolle auf, die sie in den beiden ersten Teilen des Oratoriums als Erzengel Gabriel und Raphael gehabt haben. Fast wie auf der Opernbühne verwandeln sie sich nun in Adam und Eva und singen ein großes Liebesduett. Das letzte Wort hat der Chor mit einem machtvollen Lobgesang auf den Schöpfer. In unserer Aufnahme singt der MDR-Rundfunkchor und es spielt das MDR-Sinfonieorchester, alle unter der Leitung von Josep Vila y Casañas.

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0: Singet dem Herrn. Mit diesem glanzvollen Schlusschor endet Josef Haydns Oratorium Die Schöpfung. 1798 vollendet, war es von Beginn an ein großer Erfolg für den Komponisten. Bereits ein Jahr nach der Premiere im Burgtheater Wien erklang Die Schöpfung in mehr als 20 europäischen Städten und erfreut sich bis heute großer Beliebtheit. In unserer Konzertsendung hier bei MDR Klassik brachten wir eine Aufführung vom 14. September 2025 aus dem Leipziger Gewandhaus unter der Leitung des katalonischen Dirigenten Josep Vila i Casañas. Ilse Ehrens Sopran, Daniel Behle Tenor und Ludwig Mittelhammer Bariton waren die Solisten. Es sang der MDR Rundfunkchor und es spielte das MDR Sinfonieorchester. Sie hörten das Antrittskonzert von Josep Vila i Casañas als Chefdirigent des MDR Rundfunkchores. Damit beenden wir unsere Konzertaufzeichnung. Mit Dank für Ihr Interesse verabschiedet sich Michael Leverkus.
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0: Mit einer Aufführung von Josef Haydns Oratorium Die Schöpfung wurde am 14. September 2025 im Leipziger Gewandhaus die neue MDR-Konzertsaison eröffnet. Zur Aufzeichnung begrüßt sie Michael Leverkus. Die Aufführung war zugleich das Antrittskonzert von Josep Vila i Casañas als neuer Chefdirigent des MDR-Rundfunkchores. Die Schöpfung hatte er deshalb ausgewählt, weil das Werk eng mit der Geschichte der MDR-Ensemble verbunden ist. 1924, vor mehr als 100 Jahren, haben Chor und Sinfonieorchester des MDR für eine Aufführung der Schöpfung erstmals gemeinsam musiziert. Sie firmierten damals noch als Leipziger Oratorienchor und Leipziger Sinfonieorchester und waren Vorläufer der heutigen MDR-Ensemble. Haydns Oratorium verhandelt auf sehr bildgewaltige Weise die biblische Schöpfungsgeschichte. Orientiert hat sich Haydn hierfür an den prunkvollen Händel-Oratorien-Aufführungen, wie er sie bei seinen beiden London-Reisen kennen und schätzen gelernt hatte. Mit den musikalischen Mitteln der Wiener Klassik wollte er nun die barocke Form des Oratoriums neu beleben und vertonte dafür ein Textbuch seines Freundes Baron van Swieten. Das Werk ist in drei Teile gegliedert. Der erste Teil berichtet vom ersten bis zum vierten Tag der Schöpfung, von der Erschaffung der Welt, der Pflanzen und des Firmaments. Als Solisten hören wir Ilse Ehrens Sopran, Daniel Behle Tenor und Ludwig Mittelhammer Bariton. Es singt weiter der MDR Rundfunkchor und es spielt das MDR Sinfonieorchester. Die Leitung hat Josep Vila i Casañas.

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Die Schöpfung von Joseph Haydn. MDR Klassik. Wir sind heute zu Gast im Leipziger Gewandhaus und hören mit den Solisten Ilse Ehrens, Daniel Behle, Ludwig Mittelhammer sowie dem MDR Rundfunkchor und MDR Sinfonieorchester eine Aufführung vom 14. September 2025 unter der Leitung von Josep Vila y Casañas. Der zweite Teil des Oratoriums schildert jetzt, was die Bibel vom 5. und 6. Schöpfungstag erzählt. Wie sich die Erde mit der lebendigen Kreatur bevölkert, mit den Vögeln in der Luft, den Fischen im Wasser und den Tieren in Wald und Flur. Auch die exotischen, wie den im Kontrafagott brüllenden Löwen und den in schnellen Streicherläufen dahinjagenden Tiger hat Haydn nicht ausgelassen. Dieser Teil ist voller Kabinettstücke idyllischer, zum Teil sehr humorvoller Tonmalerei. Am Ende steht die Erschaffung des Menschen. Adam und Eva erscheinen auf der Welt mit Würd und Hoheit angetan.

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Vollendet ist das große Werk. So jubelt der Chor am Schluss des zweiten Teils von Joseph Haydns Oratorium Die Schöpfung, das Sie hier in einer Aufführung aus dem Leipziger Gewandhaus erleben. Die Welt ist erschaffen, aber das musikalische Werk ist noch nicht zu Ende. Im abschließenden dritten Teil steht der Mensch im Fokus. Es ist ein glücklicher Morgen der Menschheit, den wir hier miterleben. Der Sopran, heute Abend Ilse Ehrens, und Bariton Ludwig Mittelhammer geben die erzählende Rolle auf, die sie in den beiden ersten Teilen des Oratoriums als Erzengel Gabriel und Raphael gehabt haben. Fast wie auf der Opernbühne verwandeln sie sich nun in Adam und Eva und singen ein großes Liebesduett. Das letzte Wort hat der Chor mit einem machtvollen Lobgesang auf den Schöpfer. In unserer Aufnahme singt der MDR-Rundfunkchor und es spielt das MDR-Sinfonieorchester, alle unter der Leitung von Josep Vila y Casañas.

0: 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Mit diesem glanzvollen Schlusschor endet Joseph Haydns Oratorium Die Schöpfung. 1798 vollendet, war es von Beginn an ein großer Erfolg für den Komponisten. Bereits ein Jahr nach der Premiere im Burgtheater Wien erklang Die Schöpfung in mehr als 20 europäischen Städten und erfreut sich bis heute großer Beliebtheit. In unserer Konzertsendung hier bei MDR Klassik brachten wir eine Aufführung vom 14. September 2025 aus dem Leipziger Gewandhaus unter der Leitung des katalonischen Dirigenten Josep Vila i Casañas. Ilse Ehren, Sopran, Daniel Behle, Tenor und Ludwig Mittelhammer, Bariton, waren die Solisten. Es sang der MDR Rundfunkchor und es spielte das MDR Sinfonieorchester. Sie hörten das Antrittskonzert von Josep Vila i Casañas als Chefdirigent des MDR Rundfunkchores. Damit beenden wir unsere Konzertaufzeichnung. Mit Dank für Ihr Interesse verabschiedet sich Michael Leverkus.
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0: Mit einer Aufführung von Joseph Haydns Oratorium Die Schöpfung wurde am 14. September 2025 im Leipziger Gewandhaus die neue MDR-Konzertsaison eröffnet. Zur Aufzeichnung begrüßt sie Michael Leverkus. Die Aufführung war zugleich das Antrittskonzert von Josep Vila i Casañas als neuer Chefdirigent des MDR-Rundfunkchores. Die Schöpfung hatte er deshalb ausgewählt, weil das Werk eng mit der Geschichte der MDR-Ensemble verbunden ist. 1924, vor mehr als 100 Jahren, haben Chor und Sinfonieorchester des MDR für eine Aufführung der Schöpfung erstmals gemeinsam musiziert. Sie firmierten damals noch als Leipziger Oratorienchor und Leipziger Sinfonieorchester und waren Vorläufer der heutigen MDR-Ensemble. Haydns Oratorium verhandelt auf sehr bildgewaltige Weise die biblische Schöpfungsgeschichte. Orientiert hat sich Haydn hierfür an den prunkvollen Händel-Oratorien-Aufführungen, wie er sie bei seinen beiden London-Reisen kennen und schätzen gelernt hatte. Mit den musikalischen Mitteln der Wiener Klassik wollte er nun die barocke Form des Oratoriums neu beleben und vertonte dafür ein Textbuch seines Freundes Baron van Swieten. Das Werk ist in drei Teile gegliedert. Der erste Teil berichtet vom ersten bis zum vierten Tag der Schöpfung, von der Erschaffung der Welt, der Pflanzen und des Firmaments. Als Solisten hören wir Ilse Ehren, Sopran, Daniel Behle, Tenor und Ludwig Mittelhammer, Bariton. Es singt weiter der MDR Rundfunkchor und es spielt das MDR Sinfonieorchester. Die Leitung hat Josep Vila i Casañas.

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Vom Dunkel ins Licht durch die Tonarten bis hin zum hymnisch erreichten triumphalen C-Dur-Gipfel. Juliana Avdejeva spielte das zweite Klavierkonzert von Sergei Rachmaninow mit dem Gewandhausorchester Leipzig unter Leitung von Andris Nelsons. Nach diesem Konzert ging es übrigens genau in dieser Besetzung auf große Tournee. Über Frankfurt und Wien wurde in Asien dieses Programm sehr erfolgreich in Taiwan und China dargeboten. MDR Klassik und MDR Kultur im Konzert. In Leipzig ließ das Publikum im Gewandhaus Juliana Avdejeva natürlich nicht ohne eine Zugabe gehen.

Präludium E-Moll aus Dmitri Schostakowitschs Opus 87, die Nummer 4, als Zugabe gespielt am 15. Mai 2026 von Juliana Avdejeva. Schon als kleine Reminiszenz an den zweiten Konzertteil, da stand im großen Konzert im Leipziger Gewandhaus nämlich auch Dmitri Schostakowitsch auf dem Programm. Vom Dunkel ins Licht passt genauso auf seine Musik. Auch wenn ein halbes Jahrhundert voller Umbrüche und Weltkriege zwischen Rachmaninows zweiten Klavierkonzert und Schostakowitschs 10. Sinfonie lag. Seine musikalischen Durchschlüsse durchsetzte er bewusst mit Dissonanzen. Bis dahin wachsen alle Klänge zögerlich aus der Tiefe empor, bieten zarte Melodieranken etwa der Klarinette erste Lichtpunkte, bis es zum gewaltigen Ausbruch kommt, der aber kein Jubel wird und eher etwas Beängstigendes hat, was mit seinen Erlebnissen in der Stalin-Ära verknüpft wird. Die 10. Sinfonie von Dmitri Schostakowitsch jetzt bei MDR Klassik und MDR Kultur. Es spielt das Gewandhausorchester Leipzig, am Pult Gewandhauskapellmeister Andres Nelsons.

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0: Singet dem Herrn. Mit diesem glanzvollen Schlusschor endet Joseph Haydns Oratorium Die Schöpfung. 1798 vollendet, war es von Beginn an ein großer Erfolg für den Komponisten. Bereits ein Jahr nach der Premiere im Burgtheater Wien erklang Die Schöpfung in mehr als 20 europäischen Städten und erfreut sich bis heute großer Beliebtheit. In unserer Konzertsendung hier bei MDR Klassik brachten wir eine Aufführung vom 14. September 2025 aus dem Leipziger Gewandhaus unter der Leitung des katalonischen Dirigenten Josep Vila i Casañas. Ilse Ehren, Sopran, Daniel Behle, Tenor und Ludwig Mittelhammer, Bariton waren die Solisten. Es sang der MDR-Rundfunkchor und es spielte das MDR-Sinfonieorchester. Sie hörten das Antrittskonzert von Josep Vila i Casañas als Chefdirigent des MDR-Rundfunkchores. Damit beenden wir unsere Konzertaufzeichnung. Mit Dank für Ihr Interesse verabschiedet sich Michael Leverkus.
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0: Mit einer Aufführung von Joseph Haydns Oratorium Die Schöpfung wurde am 14. September 2025 im Leipziger Gewandhaus die neue MDR-Konzertsaison eröffnet. Zur Aufzeichnung begrüßt sie Michael Leverkus. Die Aufführung war zugleich das Antrittskonzert von Josep Vila i Casañas als neuer Chefdirigent des MDR-Rundfunkchores. Die Schöpfung hatte er deshalb ausgewählt, weil das Werk eng mit der Geschichte der MDR-Ensemble verbunden ist. 1924, vor mehr als 100 Jahren, haben Chor und Sinfonieorchester des MDR für eine Aufführung der Schöpfung erstmals gemeinsam musiziert. Sie firmierten damals noch als Leipziger Oratorienchor und Leipziger Sinfonieorchester und waren Vorläufer der heutigen MDR-Ensemble. Haydns Oratorium verhandelt auf sehr bildgewaltige Weise die biblische Schöpfungsgeschichte. Orientiert hat sich Haydn hierfür an den prunkvollen Händel-Oratorien-Aufführungen, wie er sie bei seinen beiden London-Reisen kennen und schätzen gelernt hatte. Mit den musikalischen Mitteln der Wiener Klassik wollte er nun die barocke Form des Oratoriums neu beleben und vertonte dafür ein Textbuch seines Freundes Baron van Swieten. Das Werk ist in drei Teile gegliedert. Der erste Teil berichtet vom ersten bis zum vierten Tag der Schöpfung, von der Erschaffung der Welt, der Pflanzen und des Firmaments. Als Solisten hören wir Ilse Ehren, Sopran, Daniel Behle, Tenor und Ludwig Mittelhammer, Bariton. Es singt weiter der MDR-Rundfunkchor und es spielt das MDR-Sinfonieorchester. Die Leitung hat Josep Vila i Casañas.

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Die Schöpfung von Josef Haydn. MDR Klassik. Wir sind heute zu Gast im Leipziger Gewandhaus und hören mit den Solisten Ilse Ehrens, Daniel Behle, Ludwig Mittelhammer sowie dem MDR Rundfunkchor und MDR Sinfonieorchester eine Aufführung vom 14. September 2025 unter der Leitung von Josep Vila y Casañas. Der zweite Teil des Oratoriums schildert jetzt, was die Bibel vom 5. und 6. Schöpfungstag erzählt. Wie sich die Erde mit der lebendigen Kreatur bevölkert, mit den Vögeln in der Luft, den Fischen im Wasser und den Tieren in Wald und Flur. Auch die exotischen, wie den im Kontrafagott brüllenden Löwen und den in schnellen Streicherläufen dahinjagenden Tiger hat Haydn nicht ausgelassen. Dieser Teil ist voller Kabinettstücke idyllischer, zum Teil sehr humorvoller Tonmalerei. Am Ende steht die Erschaffung des Menschen. Adam und Eva erscheinen auf der Welt mit Würd und Hoheit angetan.

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Vollendet ist das große Werk. So jubelt der Chor am Schluss des zweiten Teils von Joseph Haydns Oratorium Die Schöpfung, das Sie hier in einer Aufführung aus dem Leipziger Gewandhaus erleben. Die Welt ist erschaffen, aber das musikalische Werk ist noch nicht zu Ende. Im abschließenden dritten Teil steht der Mensch im Fokus. Es ist ein glücklicher Morgen der Menschheit, den wir hier miterleben. Der Sopran, heute Abend Ilse Ehrens, und Bariton Ludwig Mittelhammer geben die erzählende Rolle auf, die sie in den beiden ersten Teilen des Oratoriums als Erzengel Gabriel und Raphael gehabt haben. Fast wie auf der Opernbühne verwandeln sie sich nun in Adam und Eva und singen ein großes Liebesduett. Das letzte Wort hat der Chor mit einem machtvollen Lobgesang auf den Schöpfer. In unserer Aufnahme singt der MDR-Rundfunkchor und es spielt das MDR-Sinfonieorchester, alle unter der Leitung von Josep Vila y Casañas.

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1: Mit einer Aufführung von Joseph Haydns Oratorium Die Schöpfung wurde am 14. September 2025 im Leipziger Gewandhaus die neue MDR Konzertsaison eröffnet. Zur Aufzeichnung begrüßt sie Michael Leverkus. Die Aufführung war zugleich das Antrittskonzert von Josep Vila y Casañas als neuer Chefdirigent des MDR-Rundfunkchores. Die Schöpfung hatte er deshalb ausgewählt, weil das Werk eng mit der Geschichte der MDR-Ensemble verbunden ist. 1924, vor mehr als 100 Jahren, haben Chor und Sinfonieorchester des MDR für eine Aufführung der Schöpfung erstmals gemeinsam musiziert. Sie firmierten damals noch als Leipziger Oratorienchor und Leipziger Sinfonieorchester und waren Vorläufer der heutigen MDR-Ensemble. Haydns Oratorium verhandelt auf sehr bildgewaltige Weise die biblische Schöpfungsgeschichte. Orientiert hat sich Haydn hierfür an den prunkvollen Händel-Oratorien-Aufführungen, wie er sie bei seinen beiden London-Reisen kennen und schätzen gelernt hatte. Mit den musikalischen Mitteln der Wiener Klassik wollte er nun die barocke Form des Oratoriums neu beleben und vertonte dafür ein Textbuch seines Freundes Baron van Swieten. Das Werk ist in drei Teile gegliedert. Der erste Teil berichtet vom ersten bis zum vierten Tag der Schöpfung, von der Erschaffung der Welt, der Pflanzen und des Firmaments. Als Solisten hören wir Ilse Ehren Sopran, Daniel Behle Tenor und Ludwig Mittelhammer Bariton. Es singt weiter der MDR Rundfunkchor und es spielt das MDR Sinfonieorchester. Die Leitung hat Josep Vila y Casañas.

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1: Herzlich willkommen zu einer Konzertaufzeichnung aus der Elbphilharmonie Hamburg. Dort wurde am 1. Mai das Musikfest Hamburg 2026 eröffnet. Mit einem selten aufgeführten Werk des österreichischen Komponisten Franz Schmidt. Seinem Oratorium Das Buch mit 7 Siegeln. Mit Blick auf die Uraufführung, ein Jahr vor Beginn des Zweiten Weltkrieges, mutet das Werk wie eine Vorahnung des Schreckens an, der über Europa hereinbrechen sollte. Die aus der Offenbarung des Johannes, der Apokalypse, entnommenen Texte malen ein Bild vom Weltende, vom Weltgericht und von einem neuen Himmel und einer neuen Erde. Sie sind nach christlichem Verständnis Schreckensvision und Hoffnung zugleich. Johannes, der durch den Herrn berufene Evangelist, wird darin zur tragenden Figur. Ihm obliegt es, das Buch beschrieben, inwendig und auswendig und versiegelt mit 7 Siegeln zu entschlüsseln. Für den legendären Tenor Peter Schreier war die exorbitant fordernde Partie des Johannes eine seiner Paraderollen. In unserer Aufnahme aus Hamburg singt Maximilian Schmidt den Propheten. Tarek Nazmi, Bass, ist die Stimme des Herrn. Weiter wirken mit Christina Landshammer, Sopran, Katrina Morrison Alt, Patrick Grahl, Tenor, Gerrit Illenberger Bass und Thomas Cornelius Orgel. Es singen der MDR Rundfunkchor und das NDR Vokalensemble, es spielt das NDR Elbphilharmonieorchester. Die Leitung hat Manfred Honeck.

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1: Michaela Chamis begrüßt Sie heute zur Aufzeichnung eines Konzerts vom 14. Juni 2026 aus dem Leipziger Gewandhaus. Der junge, in Berlin lebende amerikanische Dirigent Roderick Cox gab sein Debüt beim MDR Sinfonieorchester. 2018 gewann er den renommierten Sir Georg Scholti-Dirigierwettbewerb und erhält seitdem Einladungen an Opernhäuser und Orchester in der ganzen Welt. Unter anderem beim Rundfunksinfonieorchester Berlin, BR-Sinfonieorchester Seattle und Cincinnati Symphony Orchestra oder dem BBC Philharmonic. Beim MDR-Konzert im Leipziger Gewandhaus stellte er sich mit Werken von Johannes Brahms und Samuel Barber vor. Mit Brahms Haydn-Variationen zu Beginn. Das Thema hatte Brahms einem Joseph Haydn zugeschriebenen Bläser-Divertimento entnommen, genauer gesagt einer Feldpartita, die mit Chorale St. Antoni überschrieben ist und möglicherweise auf ein burgenländisches Wallfahrtslied zurückgeht. Über dieses Thema setzte Brahms 8 Variationen, die sich in Tempo und Motivverdichtung immer weiter steigern, bis sie am Ende in ein effektvolles Passacaglia-Finale münden. Das MDR-Sinfonieorchester spielt unter der Leitung von Roderick Cox.

Die Haydn-Variationen von Johannes Brahms, die möglicherweise gar nicht auf ein Thema von Joseph Haydn, sondern auf das seines Schülers Ignaz Pleyel zurückgehen. Sie wurden hier gespielt vom MDR-Sinfonieorchester unter der Leitung von Roderick Cox. Das nächste Werk unseres Konzerts aus dem Leipziger Gewandhaus stammt von Samuel Barber. Während viele seiner Zeitgenossen, etwa Aaron Copland, Elliot Carter oder die Vertreter der europäischen Nachkriegsmoderne, nach neuen seriellen oder experimentellen Verfahren suchten, blieb er Zeit seines Lebens einer neoromantischen, lyrisch-expressiven Tonsprache verhaftet. 1942 schrieb er seinen zweiten von insgesamt drei Essays, uraufgeführt im selben Jahr von Bruno Walter und dem New York Philharmonic in der Carnegie Hall. Obwohl das Werk nicht explizit ein programmatisches Kriegsstück, sondern eine Auftragskomposition zum 100-jährigen Bestehen des Orchesters ist, spürt man doch eine nervöse Energie, eine besondere Dramatik und dunkle Expressivität, die ganz sicher im Zusammenhang mit der Entstehungszeit des Stücks mitten im Zweiten Weltkrieg steht. Barber selbst trat 1942 in die US-Armee ein. In seinem Essay entwickelt er aus wenigen thematischen Keimzellen ein etwa 12-minütiges sinfonisches Ganzes. Roderick Cox dirigiert das MDR-Sinfonieorchester.

Das war Essay Nummer 2 von Samuel Barber, gespielt von Roderick Cox und dem MDR-Sinfonieorchester im MDR-Konzert am 14. Juni 2026 im Leipziger Gewandhaus. Nach der Konzertpause stand die erste Sinfonie von Johannes Brahms auf dem Programm. Brahms war bei der Komposition schon über 40 Jahre alt und ein gestandener, anerkannter Künstler, der es zu einem beachtlichen Wohlstand gebracht hatte. Allerdings tat er sich schwer, eine Sinfonie zu schreiben, denn er empfand das große Vorbild Beethoven wie ein Damoklesschwert über seinem Kopf. 14 Jahre lagen zwischen den ersten Skizzen und der fertigen Partitur seines sinfonischen Erstlings. Zeit und Ort für die am Ende erfolgreiche Uraufführung hatte er genau ausgewählt. Sie sollte nämlich im provinziellen Großherzoglichen Hoftheater in Karlsruhe stattfinden, nachdem Richard Wagner seinen Ring im neuen Bayreuther Festspielhaus auf die Bühne gebracht hatte. Natürlich spielte Brahms die Konkurrenz herunter, aber er freute sich doppelt über seinen Erfolg und darüber, dass nun nicht mehr nur über Wagner, sondern auch über ihn in der Musikszene gesprochen wurde. Wenige Wochen nach der Uraufführung wurde seine erste Sinfonie dann auch in Wien begeistert aufgenommen, in Europas Musikstadt Nummer 1 damals. Die Sinfonie Nummer 1 C-Moll, Opus 68 von Johannes Brahms, gespielt vom MDR-Sinfonieorchester unter der Leitung von Roderick Cox.

0: Wir brachten Werke von Samuel Barber und Johannes Brahms, zuletzt seine erste Sinfonie C-Moll Opus 68. In der Aufzeichnung vom 14. Juni 2026 spielte das MDR-Sinfonieorchester unter der Leitung von Roderick Cox im Leipziger Gewandhaus. Damit endet unser Konzert bei MDR Klassik und MDR Kultur. Einen angenehmen Abend wünscht Michaela Chamis.
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1: Herzlich willkommen zu einer Konzertaufzeichnung aus der Elbphilharmonie Hamburg. Dort wurde am 1. Mai das Musikfest Hamburg 2026 eröffnet. Mit einem selten aufgeführten Werk des österreichischen Komponisten Franz Schmidt. Seinem Oratorium Das Buch mit 7 Siegeln. Mit Blick auf die Uraufführung, ein Jahr vor Beginn des Zweiten Weltkrieges, mutet das Werk wie eine Vorahnung des Schreckens an, der über Europa hereinbrechen sollte. Die aus der Offenbarung des Johannes, der Apokalypse, entnommenen Texte malen ein Bild vom Weltende, vom Weltgericht und von einem neuen Himmel und einer neuen Erde. Sie sind nach christlichem Verständnis Schreckensvision und Hoffnung zugleich. Johannes, der durch den Herrn berufene Evangelist, wird darin zur tragenden Figur. Ihm obliegt es, das Buch beschrieben, inwendig und auswendig und versiegelt mit 7 Siegeln zu entschlüsseln. Für den legendären Tenor Peter Schreier war die exorbitant fordernde Partie des Johannes eine seiner Paraderollen. In unserer Aufnahme aus Hamburg singt Maximilian Schmidt den Propheten. Tarek Nazmi, Bass, ist die Stimme des Herrn. Weiter wirken mit Christina Lanzhammer, Sopran, Katrina Morrison Alt, Patrick Grahl, Tenor, Gerrit Illenberger Bass und Thomas Cornelius Orgel. Es singen der MDR Rundfunkchor und das NDR Vokalensemble, es spielt das NDR Elbphilharmonieorchester. Die Leitung hat Manfred Honeck.

0: 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In einer Aufnahme vom 1. Mai aus der Elbphilharmonie Hamburg brachten wir das Eröffnungskonzert des Internationalen Musikfestes Hamburg 2026. Mit einem eindrucksvollen Amen endete das Oratorium, das Buch mit den 7 Siegeln von Franz Schmidt. Weltuntergangschöre haben von vernichtenden Katastrophen erzählt, vom Kampf Gut gegen Böse, vom jüngsten Gericht. Kurz vor dem Epilog gab es dann das erlösende Halleluja des Chores und am Ende im Epilog den Männerchor in einer Art gregorianischem Choral. Den Evangelisten Johannes sang Maximilian Schmidt, Tenor. Als Stimme des Herrn hörten wir Tarek Nazmi, Bass. Weiter wirkten mit Christina Landsamer, Sopran, Katrina Morrison, Alt, Patrick Grahl, Tenor, Gerrit Illenberger, Bass, Thomas Cornelius und Orgel. Es sangen der MDR-Rundfunkchor und das MDR-Vokalensemble. Es spielte das MDR-Elbphilharmonie-Orchester. Der Dirigent dieser Aufführung war Manfred Honig. Damit beenden wir unsere Konzertaufzeichnung aus Hamburg. Dank an Tonmeister Dirk Lüdemann und Toningenieur Dominik Blech. Ich bin Steffen Keitel und wünsche Ihnen weiter einen angenehmen Abend.
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2: Michaela Chamis begrüßt Sie heute zur Aufzeichnung eines Konzerts vom 14. Juni 2026 aus dem Leipziger Gewandhaus. Der junge, in Berlin lebende amerikanische Dirigent Roderick Cox gab sein Debüt beim MDR-Sinfonieorchester. 2018 gewann er den renommierten Sir Georg Scholti-Dirigierwettbewerb und erhält seitdem Einladungen an Opernhäuser und Orchester in der ganzen Welt, unter anderem beim Rundfunksinfonieorchester Berlin, BR-Sinfonieorchester Seattle und Cincinnati Symphony Orchestra oder dem BBC Philharmonic. Beim MDR-Konzert im Leipziger Gewandhaus stellte er sich mit Werken von Johannes Brahms und Samuel Barber vor. Mit Brahms' Haydn-Variationen zu Beginn. Das Thema hatte Brahms einem Josef Haydn zugeschriebenen Bläser-Divertimento entnommen, genauer gesagt einer Feldpartita, die mit Chorale St. Antoni überschrieben ist und möglicherweise auf ein burgenländisches Wallfahrtslied zurückgeht. Über dieses Thema setzte Brahms 8 Variationen, die sich in Tempo und Motivverdichtung immer weiter steigern, bis sie am Ende in ein effektvolles Passacaglia-Finale münden. Das MDR-Sinfonieorchester spielt unter der Leitung von Roderick Cox.

Die Haydn-Variationen von Johannes Brahms, die möglicherweise gar nicht auf ein Thema von Joseph Haydn, sondern auf das seines Schülers Ignaz Pleyel zurückgehen. Sie wurden hier gespielt vom MDR-Sinfonieorchester unter der Leitung von Roderick Cox. Das nächste Werk unseres Konzerts aus dem Leipziger Gewandhaus stammt von Samuel Barber. Während viele seiner Zeitgenossen, etwa Aaron Copland, Elliot Carter oder die Vertreter der europäischen Nachkriegsmoderne, nach neuen seriellen oder experimentellen Verfahren suchten, blieb er Zeit seines Lebens einer neoromantischen, lyrisch-expressiven Tonsprache verhaftet. 1942 schrieb er seinen zweiten von insgesamt drei Essays, uraufgeführt im selben Jahr von Bruno Walter und dem New York Philharmonic in der Carnegie Hall. Obwohl das Werk nicht explizit ein programmatisches Kriegsstück, sondern eine Auftragskomposition zum 100-jährigen Bestehen des Orchesters ist, spürt man doch eine nervöse Energie, eine besondere Dramatik und dunkle Expressivität, die ganz sicher im Zusammenhang mit der Entstehungszeit des Stücks mitten im Zweiten Weltkrieg steht. Barber selbst trat 1942 in die US-Armee ein. In seinem Essay entwickelt er aus wenigen thematischen Keimzellen ein etwa 12-minütiges sinfonisches Ganzes. Roderick Cox dirigiert das MDR-Sinfonieorchester.

Das war Essay Nummer 2 von Samuel Barber, gespielt von Roderick Cox und dem MDR-Sinfonieorchester im MDR-Konzert am 14. Juni 2026 im Leipziger Gewandhaus. Nach der Konzertpause stand die erste Sinfonie von Johannes Brahms auf dem Programm. Brahms war bei der Komposition schon über 40 Jahre alt und ein gestandener, anerkannter Künstler, der es zu einem beachtlichen Wohlstand gebracht hatte. Allerdings tat er sich schwer, eine Sinfonie zu schreiben, denn er empfand das große Vorbild Beethoven wie ein Damoklesschwert über seinem Kopf. 14 Jahre lagen zwischen den ersten Skizzen und der fertigen Partitur seines sinfonischen Erstlings. Zeit und Ort für die am Ende erfolgreiche Uraufführung hatte er genau ausgewählt. Sie sollte nämlich im provinziellen Großherzoglichen Hoftheater in Karlsruhe stattfinden, nachdem Richard Wagner seinen Ring im neuen Bayreuther Festspielhaus auf die Bühne gebracht hatte. Natürlich spielte Brahms die Konkurrenz herunter, aber er freute sich doppelt über seinen Erfolg und darüber, dass nun nicht mehr nur über Wagner, sondern auch über ihn in der Musikszene gesprochen wurde. Wenige Wochen nach der Uraufführung wurde seine erste Sinfonie dann auch in Wien begeistert aufgenommen, in Europas Musikstadt Nummer 1 damals. Die Sinfonie Nummer 1 C-Moll, Opus 68 von Johannes Brahms, gespielt vom MDR-Sinfonieorchester unter der Leitung von Roderick Cox.

0: Wir brachten Werke von Samuel Barber und Johannes Brahms, zuletzt seine erste Sinfonie C-Moll Opus 68. In der Aufzeichnung vom 14. Juni 2026 spielte das MDR-Sinfonieorchester unter der Leitung von Roderick Cox im Leipziger Gewandhaus. Damit endet unser Konzert bei MDR Klassik und MDR Kultur. Einen angenehmen Abend wünscht Michaela Chamis.
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1: Herzlich willkommen zu einer Konzertaufzeichnung aus der Elbphilharmonie Hamburg. Dort wurde am 1. Mai das Musikfest Hamburg 2026 eröffnet. Mit einem selten aufgeführten Werk des österreichischen Komponisten Franz Schmidt. Seinem Oratorium Das Buch mit 7 Siegeln. Mit Blick auf die Uraufführung, ein Jahr vor Beginn des Zweiten Weltkrieges, mutet das Werk wie eine Vorahnung des Schreckens an, der über Europa hereinbrechen sollte. Die aus der Offenbarung des Johannes, der Apokalypse, entnommenen Texte malen ein Bild vom Weltende, vom Weltgericht und von einem neuen Himmel und einer neuen Erde. Sie sind nach christlichem Verständnis Schreckensvision und Hoffnung zugleich. Johannes, der durch den Herrn berufene Evangelist, wird darin zur tragenden Figur. Ihm obliegt es, das Buch beschrieben, inwendig und auswendig und versiegelt mit 7 Siegeln zu entschlüsseln. Für den legendären Tenor Peter Schreier war die exorbitant fordernde Partie des Johannes eine seiner Paraderollen. In unserer Aufnahme aus Hamburg singt Maximilian Schmidt den Propheten. Tarek Nazmi, Bass, ist die Stimme des Herrn. Weiter wirken mit Christina Lanzhammer, Sopran, Katrina Morrison Alt, Patrick Grahl, Tenor, Gerrit Illenberger Bass und Thomas Cornelius Orgel. Es singen der MDR Rundfunkchor und das NDR Vokalensemble, es spielt das NDR Elbphilharmonieorchester. Die Leitung hat Manfred Honeck.

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0: 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In einer Aufnahme vom 1. Mai aus der Elbphilharmonie Hamburg brachten wir das Eröffnungskonzert des Internationalen Musikfestes Hamburg 2026. Mit einem eindrucksvollen Amen endete das Oratorium, das Buch mit den 7 Siegeln von Franz Schmidt. Weltuntergangschöre haben von vernichtenden Katastrophen erzählt, vom Kampfgut gegen Böse, vom jüngsten Gericht. Kurz vor dem Epilog gab es dann das erlösende Halleluja des Chores und am Ende im Epilog den Männerchor in einer Art gregorianischem Choral. Den Evangelisten Johannes sang Maximilian Schmidt, Tenor. Als Stimme des Herrn hörten wir Tarek Nazmi, Bass. Weiter wirkten mit Christina Landsamer, Sopran, Katrina Morrison, Alt, Patrick Grahl, Tenor, Gerrit Illenberger, Bass, Thomas Cornelius und Orgel. Es sangen der MDR-Rundfunkchor und das MDR-Vokalensemble. Es spielte das MDR-Elbphilharmonie-Orchester. Der Dirigent dieser Aufführung war Manfred Honig. Damit beenden wir unsere Konzertaufzeichnung aus Hamburg. Dank an Tonmeister Dirk Lüdemann und Toningenieur Dominik Blech. Ich bin Steffen Keitel und wünsche Ihnen weiter einen angenehmen Abend.
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2: Michaela Chamis begrüßt Sie heute zur Aufzeichnung eines Konzerts vom 14. Juni 2026 aus dem Leipziger Gewandhaus. Der junge, in Berlin lebende amerikanische Dirigent Roderick Cox gab sein Debüt beim MDR Sinfonieorchester. 2018 gewann er den renommierten Sir Georg Scholti-Dirigierwettbewerb und erhält seitdem Einladungen an Opernhäuser und Orchester in der ganzen Welt. Unter anderem beim Rundfunksinfonieorchester Berlin, BR-Sinfonieorchester Seattle und Cincinnati Symphony Orchestra oder dem BBC Philharmonic. Beim MDR-Konzert im Leipziger Gewandhaus stellte er sich mit Werken von Johannes Brahms und Samuel Barber vor. Mit Brahms Haydn-Variationen zu Beginn. Das Thema hatte Brahms einem Joseph Haydn zugeschriebenen Bläser-Divertimento entnommen, genauer gesagt einer Feldpartita, die mit Chorale St. Antoni überschrieben ist und möglicherweise auf ein burgenländisches Wallfahrtslied zurückgeht. Über dieses Thema setzte Brahms 8 Variationen, die sich in Tempo und Motivverdichtung immer weiter steigern, bis sie am Ende in ein effektvolles Passacaglia-Finale münden. Das MDR-Sinfonieorchester spielt unter der Leitung von Roderick Cox.

Die Haydn-Variationen von Johannes Brahms, die möglicherweise gar nicht auf ein Thema von Joseph Haydn, sondern auf das seines Schülers Ignaz Pleyel zurückgehen. Sie wurden hier gespielt vom MDR-Sinfonieorchester unter der Leitung von Roderick Cox. Das nächste Werk unseres Konzerts aus dem Leipziger Gewandhaus stammt von Samuel Barber. Während viele seiner Zeitgenossen, etwa Aaron Copland, Elliot Carter oder die Vertreter der europäischen Nachkriegsmoderne, nach neuen seriellen oder experimentellen Verfahren suchten, blieb er Zeit seines Lebens einer neoromantischen, lyrisch-expressiven Tonsprache verhaftet. 1942 schrieb er seinen zweiten von insgesamt drei Essays, uraufgeführt im selben Jahr von Bruno Walter und dem New York Philharmonic in der Carnegie Hall. Obwohl das Werk nicht explizit ein programmatisches Kriegsstück, sondern eine Auftragskomposition zum 100-jährigen Bestehen des Orchesters ist, spürt man doch eine nervöse Energie, eine besondere Dramatik und dunkle Expressivität, die ganz sicher im Zusammenhang mit der Entstehungszeit des Stücks mitten im Zweiten Weltkrieg steht. Barber selbst trat 1942 in die US-Armee ein. In seinem Essay entwickelt er aus wenigen thematischen Keimzellen ein etwa 12-minütiges sinfonisches Ganzes. Roderick Cox dirigiert das MDR-Sinfonieorchester.

Das war Essay Nummer 2 von Samuel Barber, gespielt von Roderick Cox und dem MDR-Sinfonieorchester im MDR-Konzert am 14. Juni 2026 im Leipziger Gewandhaus. Nach der Konzertpause stand die erste Sinfonie von Johannes Brahms auf dem Programm. Brahms war bei der Komposition schon über 40 Jahre alt und ein gestandener, anerkannter Künstler, der es zu einem beachtlichen Wohlstand gebracht hatte. Allerdings tat er sich schwer, eine Sinfonie zu schreiben, denn er empfand das große Vorbild Beethoven wie ein Damoklesschwert über seinem Kopf. 14 Jahre lagen zwischen den ersten Skizzen und der fertigen Partitur seines sinfonischen Erstlings. Zeit und Ort für die am Ende erfolgreiche Uraufführung hatte er genau ausgewählt. Sie sollte nämlich im provinziellen Großherzoglichen Hoftheater in Karlsruhe stattfinden, nachdem Richard Wagner seinen Ring im neuen Bayreuther Festspielhaus auf die Bühne gebracht hatte. Natürlich spielte Brahms die Konkurrenz herunter, aber er freute sich doppelt über seinen Erfolg und darüber, dass nun nicht mehr nur über Wagner, sondern auch über ihn in der Musikszene gesprochen wurde. Wenige Wochen nach der Uraufführung wurde seine erste Sinfonie dann auch in Wien begeistert aufgenommen, in Europas Musikstadt Nummer 1 damals. Die Sinfonie Nummer 1 C-Moll, Opus 68 von Johannes Brahms, gespielt vom MDR-Sinfonieorchester unter der Leitung von Roderick Cox.

0: Wir brachten Werke von Samuel Barber und Johannes Brahms, zuletzt seine erste Sinfonie C-Moll Opus 68. In der Aufzeichnung vom 14. Juni 2026 spielte das MDR-Sinfonieorchester unter der Leitung von Roderick Cox im Leipziger Gewandhaus. Damit endet unser Konzert bei MDR Klassik und MDR Kultur. Einen angenehmen Abend wünscht Michaela Chamis.
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1: Herzlich willkommen zu einer Konzertaufzeichnung aus der Elbphilharmonie Hamburg. Dort wurde am 1. Mai das Musikfest Hamburg 2026 eröffnet. Mit einem selten aufgeführten Werk des österreichischen Komponisten Franz Schmidt. Seinem Oratorium Das Buch mit 7 Siegeln. Mit Blick auf die Uraufführung, ein Jahr vor Beginn des Zweiten Weltkrieges, mutet das Werk wie eine Vorahnung des Schreckens an, der über Europa hereinbrechen sollte. Die aus der Offenbarung des Johannes, der Apokalypse, entnommenen Texte malen ein Bild vom Weltende, vom Weltgericht und von einem neuen Himmel und einer neuen Erde. Sie sind nach christlichem Verständnis Schreckensvision und Hoffnung zugleich. Johannes, der durch den Herrn berufene Evangelist, wird darin zur tragenden Figur. Ihm obliegt es, das Buch beschrieben, inwendig und auswendig und versiegelt mit 7 Siegeln zu entschlüsseln. Für den legendären Tenor Peter Schreyer war die exorbitant fordernde Partie des Johannes eine seiner Paraderollen. In unserer Aufnahme aus Hamburg singt Maximilian Schmidt den Propheten. Tarek Nazmi, Bass, ist die Stimme des Herrn. Weiter wirken mit Christina Lanzhammer, Sopran, Katrina Morrison Alt, Patrick Grahl, Tenor, Gerrit Illenberger Bass und Thomas Cornelius Orgel. Es singen der MDR Rundfunkchor und das NDR Vokalensemble, es spielt das NDR Elbphilharmonieorchester. Die Leitung hat Manfred Honeck.

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0: 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In einer Aufnahme vom 1. Mai aus der Elbphilharmonie Hamburg brachten wir das Eröffnungskonzert des Internationalen Musikfestes Hamburg 2026. Mit einem eindrucksvollen Amen endete das Oratorium, das Buch mit den 7 Siegeln von Franz Schmidt. Weltuntergangschöre haben von vernichtenden Katastrophen erzählt, vom Kampfgut gegen Böse, vom jüngsten Gericht. Kurz vor dem Epilog gab es dann das erlösende Halleluja des Chores und am Ende im Epilog den Männerchor in einer Art gregorianischem Choral. Den Evangelisten Johannes sang Maximilian Schmidt, Tenor. Als Stimme des Herrn hörten wir Tarek Nazmi, Bass. Weiter wirkten mit Christina Landsamer, Sopran, Katrina Morrison, Alt, Patrick Grahl, Tenor, Gerrit Illenberger, Bass, Thomas Cornelius und Orgel. Es sangen der MDR-Rundfunkchor und das MDR-Vokalensemble. Es spielte das MDR-Elbphilharmonieorchester. Der Dirigent dieser Aufführung war Manfred Honig. Damit beenden wir unsere Konzertaufzeichnung aus Hamburg. Dank an Tonmeister Dirk Lüdemann und Toningenieur Dominik Blech. Ich bin Steffen Keitel und wünsche Ihnen weiter einen angenehmen Abend.
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2: Michaela Chamis begrüßt Sie heute zur Aufzeichnung eines Konzerts vom 14. Juni 2026 aus dem Leipziger Gewandhaus. Der junge, in Berlin lebende amerikanische Dirigent Roderick Cox gab sein Debüt beim MDR-Sinfonieorchester. 2018 gewann er den renommierten Sir Georg Scholti-Dirigierwettbewerb und erhält seitdem Einladungen an Opernhäuser und Orchester in der ganzen Welt. Unter anderem beim Rundfunksinfonieorchester Berlin, BR-Sinfonieorchester Seattle und Cincinnati Symphony Orchestra oder dem BBC Philharmonic. Beim MDR-Konzert im Leipziger Gewandhaus stellte er sich mit Werken von Johannes Brahms und Samuel Barber vor. Mit Brahms' Haydn-Variationen zu Beginn. Das Thema hatte Brahms einem Joseph Haydn zugeschriebenen Bläser-Divertimento entnommen, genauer gesagt einer Feldpartita, die mit Chorale St. Antoni überschrieben ist und möglicherweise auf ein burgenländisches Wallfahrtslied zurückgeht. Über dieses Thema setzte Brahms 8 Variationen, die sich in Tempo und Motivverdichtung immer weiter steigern, bis sie am Ende in ein effektvolles Passacaglia-Finale münden. Das MDR-Sinfonieorchester spielt unter der Leitung von Roderick Cox.

Die Haydn-Variationen von Johannes Brahms, die möglicherweise gar nicht auf ein Thema von Joseph Haydn, sondern auf das seines Schülers Ignaz Pleyel zurückgehen. Sie wurden hier gespielt vom MDR-Sinfonieorchester unter der Leitung von Roderick Cox. Das nächste Werk unseres Konzerts aus dem Leipziger Gewandhaus stammt von Samuel Barber. Während viele seiner Zeitgenossen, etwa Aaron Copland, Elliot Carter oder die Vertreter der europäischen Nachkriegsmoderne, nach neuen, seriellen oder experimentellen Verfahren suchten, blieb er Zeit seines Lebens einer neoromantischen, lyrisch-expressiven Tonsprache verhaftet. 1942 schrieb er seinen zweiten von insgesamt drei Essays, uraufgeführt im selben Jahr von Bruno Walter und dem New York Philharmonic in der Carnegie Hall. Obwohl das Werk nicht explizit ein programmatisches Kriegsstück, sondern eine Auftragskomposition zum 100-jährigen Bestehen des Orchesters ist, spürt man doch eine nervöse Energie, eine besondere Dramatik und dunkle Expressivität, die ganz sicher im Zusammenhang mit der Entstehungszeit des Stücks mitten im Zweiten Weltkrieg steht. Barber selbst trat 1942 in die US-Armee ein. In seinem Essay entwickelt er aus wenigen thematischen Keimzellen ein etwa 12-minütiges sinfonisches Ganzes. Roderick Cox dirigiert das MDR-Sinfonieorchester.

Das war Essay Nummer 2 von Samuel Barber, gespielt von Roderick Cox und dem MDR-Sinfonieorchester im MDR-Konzert am 14. Juni 2026 im Leipziger Gewandhaus. Nach der Konzertpause stand die erste Sinfonie von Johannes Brahms auf dem Programm. Brahms war bei der Komposition schon über 40 Jahre alt und ein gestandener, anerkannter Künstler, der es zu einem beachtlichen Wohlstand gebracht hatte. Allerdings tat er sich schwer, eine Sinfonie zu schreiben, denn er empfand das große Vorbild Beethoven wie ein Damoklesschwert über seinem Kopf. 14 Jahre lagen zwischen den ersten Skizzen und der fertigen Partitur seines sinfonischen Erstlings. Zeit und Ort für die am Ende erfolgreiche Uraufführung hatte er genau ausgewählt. Sie sollte nämlich im provinziellen Großherzoglichen Hoftheater in Karlsruhe stattfinden, nachdem Richard Wagner seinen Ring im neuen Bayreuther Festspielhaus auf die Bühne gebracht hatte. Natürlich spielte Brahms die Konkurrenz herunter, aber er freute sich doppelt über seinen Erfolg und darüber, dass nun nicht mehr nur über Wagner, sondern auch über ihn in der Musikszene gesprochen wurde. Wenige Wochen nach der Uraufführung wurde seine erste Sinfonie dann auch in Wien begeistert aufgenommen, in Europas Musikstadt Nummer 1 damals. Die Sinfonie Nummer 1 C-Moll, Opus 68 von Johannes Brahms, gespielt vom MDR-Sinfonieorchester unter der Leitung von Roderick Cox.

0: Wir brachten Werke von Samuel Barber und Johannes Brahms, zuletzt seine erste Sinfonie C-Moll Opus 68. In der Aufzeichnung vom 14. Juni 2026 spielte das MDR-Sinfonieorchester unter der Leitung von Roderick Cox im Leipziger Gewandhaus. Damit endet unser Konzert bei MDR Klassik und MDR Kultur. Einen angenehmen Abend wünscht Michaela Chamis.
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1: Herzlich willkommen zu einer Konzertaufzeichnung aus der Elbphilharmonie Hamburg. Dort wurde am 1. Mai das Musikfest Hamburg 2026 eröffnet. Mit einem selten aufgeführten Werk des österreichischen Komponisten Franz Schmidt. Seinem Oratorium Das Buch mit 7 Siegeln. Mit Blick auf die Uraufführung, ein Jahr vor Beginn des Zweiten Weltkrieges, mutet das Werk wie eine Vorahnung des Schreckens an, der über Europa hereinbrechen sollte. Die aus der Offenbarung des Johannes, der Apokalypse, entnommenen Texte malen ein Bild vom Weltende, vom Weltgericht und von einem neuen Himmel und einer neuen Erde. Sie sind nach christlichem Verständnis Schreckensvision und Hoffnung zugleich. Johannes, der durch den Herrn berufene Evangelist, wird darin zur tragenden Figur. Ihm obliegt es, das Buch beschrieben, inwendig und auswendig und versiegelt mit 7 Siegeln zu entschlüsseln. Für den legendären Tenor Peter Schreyer war die exorbitant fordernde Partie des Johannes eine seiner Paraderollen. In unserer Aufnahme aus Hamburg singt Maximilian Schmidt den Propheten. Tarek Nazmi, Bass, ist die Stimme des Herrn. Weiter wirken mit Christina Lanzhammer, Sopran, Katrina Morrison Alt, Patrick Grahl, Tenor, Gerrit Illenberger Bass und Thomas Cornelius Orgel. Es singen der MDR Rundfunkchor und das NDR Vokalensemble, es spielt das NDR Elbphilharmonieorchester. Die Leitung hat Manfred Honeck.

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0: 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In einer Aufnahme vom 1. Mai aus der Elbphilharmonie Hamburg brachten wir das Eröffnungskonzert des Internationalen Musikfestes Hamburg 2026. Mit einem eindrucksvollen Amen endete das Oratorium, das Buch mit den 7 Siegeln von Franz Schmidt. Weltuntergangschöre haben von vernichtenden Katastrophen erzählt, vom Kampf gut gegen böse, vom jüngsten Gericht. Kurz vor dem Epilog gab es dann das erlösende Halleluja des Chores und am Ende im Epilog den Männerchor in einer Art gregorianischem Choral. Den Evangelisten Johannes sang Maximilian Schmidt, Tenor. Als Stimme des Herrn hörten wir Tarek Nazmi, Bass. Weiter wirkten mit Christina Landsamer, Sopran, Katrina Morrison, Alt, Patrick Grahl, Tenor, Gerrit Illenberger, Bass, Thomas Cornelius und Orgel. Es sangen der MDR-Rundfunkchor und das MDR-Vokalensemble. Es spielte das MDR-Elbphilharmonie-Orchester. Der Dirigent dieser Aufführung war Manfred Honig. Damit beenden wir unsere Konzertaufzeichnung aus Hamburg. Dank an Tonmeister Dirk Lüdemann und Toningenieur Dominik Blech. Ich bin Steffen Keitel und wünsche Ihnen weiter einen angenehmen Abend.
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2: Michaela Chamis begrüßt Sie heute zur Aufzeichnung eines Konzerts vom 14. Juni 2026 aus dem Leipziger Gewandhaus. Der junge, in Berlin lebende amerikanische Dirigent Roderick Cox gab sein Debüt beim MDR Sinfonieorchester. 2018 gewann er den renommierten Sir Georg Scholti-Dirigierwettbewerb und erhält seitdem Einladungen an Opernhäuser und Orchester in der ganzen Welt. Unter anderem beim Rundfunksinfonieorchester Berlin, BR-Sinfonieorchester Seattle und Cincinnati Symphony Orchestra oder dem BBC Philharmonic. Beim MDR-Konzert im Leipziger Gewandhaus stellte er sich mit Werken von Johannes Brahms und Samuel Barber vor. Mit Brahms Haydn-Variationen zu Beginn. Das Thema hatte Brahms einem Joseph Haydn zugeschriebenen Bläser-Divertimento entnommen, genauer gesagt einer Feldpartita, die mit Chorale St. Antoni überschrieben ist und möglicherweise auf ein burgenländisches Wallfahrtslied zurückgeht. Über dieses Thema setzte Brahms 8 Variationen, die sich in Tempo und Motivverdichtung immer weiter steigern, bis sie am Ende in ein effektvolles Passacaglia-Finale münden. Das MDR-Sinfonieorchester spielt unter der Leitung von Roderick Cox.

Die Haydn-Variationen von Johannes Brahms, die möglicherweise gar nicht auf ein Thema von Joseph Haydn, sondern auf das seines Schülers Ignaz Pleyel zurückgehen. Sie wurden hier gespielt vom MDR-Sinfonieorchester unter der Leitung von Roderick Cox. Das nächste Werk unseres Konzerts aus dem Leipziger Gewandhaus stammt von Samuel Barber. Während viele seiner Zeitgenossen, etwa Aaron Copland, Elliot Carter oder die Vertreter der europäischen Nachkriegsmoderne, nach neuen seriellen oder experimentellen Verfahren suchten, blieb er Zeit seines Lebens einer neoromantischen, lyrisch-expressiven Tonsprache verhaftet. 1942 schrieb er seinen zweiten von insgesamt drei Essays, uraufgeführt im selben Jahr von Bruno Walter und dem New York Philharmonic in der Carnegie Hall. Obwohl das Werk nicht explizit ein programmatisches Kriegsstück, sondern eine Auftragskomposition zum 100-jährigen Bestehen des Orchesters ist, spürt man doch eine nervöse Energie, eine besondere Dramatik und dunkle Expressivität, die ganz sicher im Zusammenhang mit der Entstehungszeit des Stücks mitten im Zweiten Weltkrieg steht. Barber selbst trat 1942 in die US-Armee ein. In seinem Essay entwickelt er aus wenigen thematischen Keimzellen ein etwa 12-minütiges sinfonisches Ganzes. Roderick Cox dirigiert das MDR-Sinfonieorchester.